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2: Ein Mensch jedoch, dem nur wenig vergeben wurde, zeigt nur wenig Liebe.
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1: Was Gott alles kann, ne? Er begegnet Menschen sogar im Traum, um Kontakt zu seinen Menschen zu haben. Allerdings redet Gott nicht nur durch Träume. Er spricht durch die Bibel, durch andere Menschen, durch innere Eindrücke, durch die Natur und auf viele andere Arten. Träume sind also kein Sonderweg, sondern ein Teil seiner vielfältigen Kontaktaufnahme. Und noch was. Lange nicht alles Träumen ist Gottes Sprechen. Gott selbst findet strenge Worte. Nein, mir entgehen diese Lügner nicht, die ihre Träume als mein Wort ausgeben. Sie führen mein Volk in die Irre und täuschen es mit ihrer zusammengereimten Botschaft. Ich, der Herr, habe sie nicht gesandt und ihnen keinen Auftrag gegeben. Sie helfen diesem Volk keinen Schritt weiter. Also, träum weiter. Gott wird sie schon zu erkennen geben.
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1: Jeder, der ein Kind um meinetwillen aufnimmt, der nimmt mich auf. Und wer mich aufnimmt, nimmt meinen Vater auf, der mich gesandt hat. Wer der Geringste unter euch ist, der ist der Größte.
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1: Ich bin Jerome Nussbaum. VW steht vor einem deutlichen Umbau. Zwar blieb am Abend nach der Aufsichtsratssitzung in Wolfsburg noch unklar, inwieweit es zu Werksschließungen kommt. Am Angebot des Autobauers wird sich aber einiges ändern.
2: Von erheblichen Einschnitten bei der Modellpalette ist die Rede. Das globale Modellangebot außerhalb Chinas soll bis 2035 um rund die Hälfte schrumpfen. Die Variantenvielfalt, also Motoren, Ausstattungen und technische Versionen, soll um bis zu 75% reduziert werden. Außerdem sinkt die Produktion konzernübergreifend um 1 Million Autos auf 9 Millionen Fahrzeuge pro Jahr. Vor Corona waren es noch jährlich etwa 12 Millionen. Nach Bild-Informationen sollen bei Volkswagen bis zu 120.000 Stellen abgebaut werden. 4 Werke stehen demnach vor dem Aus. Noah Ulrich, Redaktion.
1: Der Bundestag kann wie geplant heute über die Krankenkassenreform der Bundesregierung abstimmen. Das Bundesverfassungsgericht hat 2 Eilanträge von Grünen und Linken abgelehnt. Damit sollte das Votum auf die Zeit nach der Sommerpause verschoben werden. Die Abgeordneten hatten mehr Beratungszeit verlangt. Es sind Ausgabenbremsen bei Praxen, Kliniken, Apotheken und der Pharmabranche vorgesehen, aber auch höhere Zuzahlungen für Medikamente sowie Einschränkungen bei der kostenlosen Mitversicherung von Ehepartnern. Der Ölpreis könnte in den nächsten Tagen erneut anziehen. Die wichtige Transportroute über die Straße von Hormuz ist erneut nahezu komplett zum Erliegen gekommen. Gestern fuhren nach öffentlichen Daten nur 6 Frachtschiffe durch die Meerenge, 15 weniger als am Vortag.
3: Grund sind die neuen gegenseitigen Angriffe zwischen den USA und dem Iran. Beim NATO-Gipfel hatte US-Präsident Trump die vereinbarte Feuerpause für gescheitert erklärt, nachdem der Iran Schiffe unter Beschuss genommen hatte, die sich nicht an die von Teheran vorgegebene Route entlang der iranischen Küste halten wollten. Allein gestern Nacht ließ Washington als Antwort rund 90 Ziele im Iran bombardieren, darunter Luftabwehrsysteme, Küstenüberwachungsanlagen sowie Raketen- und Drohnenlager. Ulrike Klein, Redaktion.
1: Der Angeklagten im Mordfall Fabian aus Güstrow ist vor Gericht eine emotional instabile Persönlichkeitsstörung bescheinigt worden. Ihr langjähriger Psychotherapeut wurde dazu befragt. Er brachte dabei den Vergleich an, wie ein Astronaut im All ohne jeden Halt. Damit habe er das Gefühl der inneren Leere bei der Angeklagten verdeutlichen wollen, hieß es. Der Therapeut sprach vom Borderline-Syndrom und einer sozialen Phobie. Sie sei schnell überfordert, besonders durch Menschenmengen. Dies sei auch ein Grund gewesen, warum die Angeklagte nicht gearbeitet habe. Bei der Fußball-WM hat es Frankreich als erste Mannschaft ins Halbfinale geschafft. Gegen Marokko gab es am Abend einen gearbeitet habe. Bei der Fußball-WM hat es Frankreich als erste Mannschaft ins Halbfinale geschafft. Gegen Marokko gab es am Abend einen

0: 13, 15 sind es in München und 16 in Erfurt und auch in Münster. Im Norden ist es heute gebietsweise stark bewölkt, sonst ziehen nur wenige Wolken über uns hinweg. Teilweise ist es auch wolkenfrei, vor allem im Südwesten lässt sich die Sonne blicken. Da wird es heute wieder heiß mit bis zu 34 Grad. Morgen ziehen dann im Norden und Osten lockere Wolken durch, sonst wird es wieder sonnig sein mit Höchstwerten zwischen 25 und 35 Grad.
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1: Ich bin Jerome Nussbaum. VW steht vor einem deutlichen Umbau. Zwar blieb am Abend nach der Aufsichtsratssitzung in Wolfsburg noch unklar, inwieweit es zu Werksschließungen kommt. Am Angebot des Autobauers wird sich aber einiges ändern.
2: Von erheblichen Einschnitten bei der Modellpalette ist die Rede. Das globale Modellangebot außerhalb Chinas soll bis 2035 um rund die Hälfte schrumpfen. Die Variantenvielfalt, also Motoren, Ausstattungen und technische Versionen, soll um bis zu 75% reduziert werden. Außerdem sinkt die Produktion konzernübergreifend um 1 Million Autos auf 9 Millionen Fahrzeuge pro Jahr. Vor Corona waren es noch jährlich etwa 12 Millionen. Nach Bild-Informationen sollen bei Volkswagen bis zu 120.000 Stellen abgebaut werden. 4 Werke stehen demnach vor dem Aus. Noah Ulrich, Redaktion.
1: Der Bundestag kann wie geplant heute über die Krankenkassenreform der Bundesregierung abstimmen. Das Bundesverfassungsgericht hat 2 Eilanträge von Grünen und Linken abgelehnt. Damit sollte das Votum auf die Zeit nach der Sommerpause verschoben werden. Die Abgeordneten hatten mehr Beratungszeit verlangt. Es sind Ausgabenbremsen bei Praxen, Kliniken, Apotheken und der Pharmabranche vorgesehen, aber auch höhere Zuzahlungen für Medikamente sowie Einschränkungen bei der kostenlosen Mitversicherung von Ehepartnern. Der Ölpreis könnte in den nächsten Tagen erneut anziehen. Die wichtige Transportroute über die Straße von Hormuz ist erneut nahezu komplett zum Erliegen gekommen. Gestern fuhren nach öffentlichen Daten nur 6 Frachtschiffe durch die Meerenge, 15 weniger als am Vortag.
3: Grund sind die neuen gegenseitigen Angriffe zwischen den USA und dem Iran. Beim NATO-Gipfel hatte US-Präsident Trump die vereinbarte Feuerpause für gescheitert erklärt, nachdem der Iran Schiffe unter Beschuss genommen hatte, die sich nicht an die von Teheran vorgegebene Route entlang der iranischen Küste halten wollten. Allein gestern Nacht ließ Washington als Antwort rund 90 Ziele im Iran bombardieren, darunter Luftabwehrsysteme, Küstenüberwachungsanlagen sowie Raketen- und Drohnenlager. Ulrike Klein, Redaktion.
1: Der Angeklagten im Mordfall Fabian aus Güstrow ist vor Gericht eine emotional instabile Persönlichkeitsstörung bescheinigt worden. Ihr langjähriger Psychotherapeut wurde dazu befragt. Er brachte dabei den Vergleich an, wie ein Astronaut im All ohne jeden Halt. Damit habe er das Gefühl der inneren Leere bei der Angeklagten verdeutlichen wollen, hieß es. Der Therapeut sprach vom Borderline-Syndrom und einer sozialen Phobie. Sie sei schnell überfordert, besonders durch Menschenmengen. Dies sei auch ein Grund gewesen, warum die Angeklagte nicht gearbeitet habe. Bei der Fußball-WM hat es Frankreich als erste Mannschaft ins Halbfinale geschafft. Gegen Marokko gab es am Abend einen 2:0-Sieg. Ein Tor schoss Mbappé, das zweite nur 6 Minuten später Dembélé. Beide trafen erst in der zweiten Spielhälfte. Heute Abend entscheidet sich, auf wen Frankreich im Halbfinale trifft. Europameister Spanien spielt ab 21 Uhr gegen Belgien.
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1: Die Temperaturen liegen im Moment in Köln und in Bonn bei 16 Grad. 15 messen wir in Hamburg, 17 in Bremen, Berlin 16, Dresden 15 Grad, Frankfurt am Main 17, Stuttgart 18, 15 sind es in München und 16 in Erfurt und auch in Münster. Im Norden ist es heute gebietsweise stark bewölkt, sonst ziehen nur wenige Wolken über uns hinweg. Teilweise ist es auch wolkenfrei, vor allem im Südwesten lässt sich die Sonne blicken. Da wird es heute wieder heiß mit bis zu 34 Grad. Morgen ziehen dann im Norden und Osten lockere Wolken durch, sonst wird es wieder sonnig sein mit Höchstwerten zwischen 25 und 35 Grad.

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1: Ich wünsche euch einen wunderschönen Freitagmorgen. Ich freue mich, dass wir es bis hierher geschafft haben. Und das Wochenende steht ja unmittelbar vor der Tür. Wir lassen es auch bald rein. Wir starten aber in diesen Freitag natürlich in Begleitung der schönsten Popmusik. Jetzt von Ann Wilson mit Those People.

Sascha Layton mit There is a God bei ERF. Yes, wir haben es 11 Minuten nach 7 und ihr hört Jordan Felice mit Let You Go.

0: Und so wird es Zeit für eine kleine Storytime bei ERF Yes 2019, mittlerweile auch schon 7 Jahre her. Da wurde mir damals klar, dass ich mein Studium abbrechen werde und ich stand an so einer Weggabelung. Ne? Da sahen beide Richtungen nicht wirklich gut aus. Möglichkeit 1, ich gehe zurück zur Bank, das habe ich ja gelernt, aber eigentlich wollte ich das nicht mehr machen. Oder ich möchte eigentlich in die Medien, aber ohne Studium ist da schwierig reinzukommen. Und dann ruft mich meine Mama an und sagt, der ERF, der kam mir in den Kopf, vielleicht gibt's ja was für dich. Und ich bin ganz ehrlich, ein christliches Medienhaus, das war eigentlich nicht das, was ich wollte. Aber ich habe geschaut, habe eine Stelle gefunden, mich beworben und wurde tatsächlich zum Probearbeiten eingeladen. Und kurze Zeit später stehe ich dann beim Probearbeiten am Mikrofon und habe eine Übersetzung eingesprochen für den Song Rescue Story von Zach Williams. Und sind wir mal ehrlich, das passt. Denn so wie Zach im Text sagt, Gott war da und hat mir die Hand entgegengestreckt, so war es ja dann auch bei mir. Und ich habe diese Hand eben ergriffen. Heute bin ich hier, ich habe mein Glaubensleben auch auf Vordermann gebracht und kann sagen, lehnt euch zurück und genießt es. Hier kommen für euch die Highlights des Textes von Zach Williams' Rescue Story bei ERF Yes.
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0: Maika Theiler bei ERF Yes. Wir haben's 7:30.
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0: Sind für mich jetzt rote Pfosten, die ein kleines Lebewesen vor dem Aussterben bewahrt haben. Und das ist quasi vor meiner Haustür passiert und ich habe nichts davon mitbekommen. Das kleine Lebewesen, von dem ich hier spreche, das ist der Grauhammer, eine Vogelart, die 2021 in Hessen als stark gefährdet eingestuft wurde. So beschreibt das die Hessenschau. Die Vögel, die nisten vermehrt in Wiesen und Feldern und ihre größten Feinde, das sind Mähdrescher. Durch den Klimawandel wird immer früher gemäht und teilweise noch bevor die Küken aus dem Nest sind. Und so wurde der Bestand sukzessive immer kleiner, bevor dann die Handlung angesetzt wurde. Wo auch immer ein Nest entdeckt wird, wurde ein roter Pfosten eingesetzt. Und die Regel ist einfach, aber effektiv. Roter Pfosten heißt, hier darfst du erst ab Juli mähen. Also dann, wenn die Küken ausgeflogen sind, und das zeigt eben Wirkung, denn der Grauhammer konnte vor dem Aussterben bewahrt werden und der Bestand erholt sich. So einfach kann das manchmal sein, ein Pfosten, ein bisschen rote Farbe und dann haben wir eine gute Nachricht.
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0: Eine Minute nach 7:30 haben wir es mittlerweile und hier kommt Franny Cash für euch mit Church Clothes. Ich wünsche euch einen schönen Freitag bei ERF Yes.

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Ivy Asher mit Free bei ERF Yes, wo ihr die schönste Popmusik nach Hause geliefert bekommt und mittlerweile auch mit den passenden Gedanken dazu. Mehr dazu erfahrt ihr nach Dan Bremness mit Good Life und das sind Matthews mit Don't Stop Till.

0: bei ERF Yes. Da sind wir uns bei zwei Sachen wirklich sicher. Grüßt euch. Erstens, Musik, das hat eine Wirkung. Und zweitens, die besten Gedanken, die kommen von Gott selbst. Und deshalb verbinden wir beides miteinander mit unseren neuen, kleinen und feinen Musikgedanken im Hingehört. Dabei werfen wir einen Blick auf die Texte von Künstlerinnen und Künstlern, die eigentlich keine christlich motivierten Texte schreiben. Und wir schauen uns an, was da gesungen wird und was die Bibel eigentlich dazu sagt. Die Bibel ist Gottes Wort in Menschenwort und es ist mal mehr, mal weniger erstaunlich. Sie hat auf viele Fragen, Gefühle oder Gedanken wirklich die passende Antwort am Start. Und deswegen bringen wir beides zusammen. Bei Hingehört Gedanken aus Gottes Wort zu Songs, die wir lieben. Und da liefere ich direkt ein Beispiel, um das ein bisschen klarer zu machen. Nehmen wir doch den hier, Michael Patrick Kelly mit Run Free. Julian Schnaubelt hat Hingehört.
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2: Michael Patrick Kelly erzählt in seinem Song Run Free von Zweifeln, die sich im Kreis drehen, wenn die Welt viel zu laut ist und die eigene Kraft fast aufgebraucht. Und dann dieses Angebot. Du darfst ehrlich sein und deine Last ablegen. Nicht bei irgendwem, sondern da, wo sie gehalten wird. Die Bibel nennt das beim Namen. Kommt zu mir, ihr alle, die ihr euch plagt und von eurer Last fast erdrückt werdet. Ich werde sie euch abnehmen. Das sagte Jesus im Matthäus-Evangelium und es ist mehr als ein Spruch. Das ist eine Zusage für die Stunden, in denen man nachts wach liegt und kein Auge zubekommt. Deine Last ist Gott nicht zu schwer. Er trägt dich. Auch heute.

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Der versprüht einfach Sommervibes. Die O'Bros mit God Bless bei ERF Yes. Schauen wir doch schon mal, was uns nach den Nachrichten so erwartet. Unter anderem habe ich dann Megan Woods für euch. Prayer and the Bible ist dabei, genauso wie Tan Rock mit You or Nothing. Der groovt so vor sich hin. Falls es ein bisschen rockiger sein dürfte, dann hätte ich Rachel DeLonge im Angebot. Es wird cool. Bei ERF Yes nach 8 Uhr. Bis ran an die Nachrichten. Schönste Popmusik, unter anderem von Cody Towell.

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1: Ich bin Jerome Nussbaum. Der Bundestag kommt zu seiner letzten Sitzung vor der Sommerpause zusammen. Wie geplant soll heute über die Krankenkassenreform der Bundesregierung abgestimmt werden.
2: Das Bundesverfassungsgericht hat 2 Eilanträge von Grünen und Linken abgelehnt. Damit sollte das Votum auf die Zeit nach der Sommerpause verschoben werden. Es sind Ausgabenbremsen bei Praxen, Kliniken, Apotheken und der Pharmabranche vorgesehen, aber auch höhere Zuzahlungen für Medikamente sowie Einschränkungen bei der kostenlosen Mitversicherung von Ehepartnern. Auch über das Heizungsgesetz wird entschieden. Kernpunkte der früheren Ampelkoalition sollen gekippt werden, sodass weiterhin auch neue Gas- und Ölheizungen eingebaut werden können. Ulrike Klein, Redakteurin.
1: Vor den anstehenden Landtagswahlen, unter anderem in Sachsen-Anhalt und auch Mecklenburg-Vorpommern, warnt der Bundesverband der deutschen Industrie vor einer Regierungsbeteiligung der AfD. Eine solche sei fatal, so BDI-Hauptgeschäftsführerin Gönner gegenüber dem Redaktionsnetzwerk Deutschland. Sie argumentiert, dass die Partei keine überzeugende Antwort auf die zentralen wirtschaftlichen Herausforderungen des Landes biete. Der Kurs der AfD würde Investitionen erschweren, Verunsicherung schaffen und den Standort schwächen, statt Wachstum zu fördern. Die Berliner CDU will sich heute zu einer Krisensitzung treffen. Hintergrund ist das umstrittene Krisenmanagement des regierenden Bürgermeisters Wegner beim großen Stromausfall. Gestern wurden beim Koalitionspartner SPD Forderungen laut, ihn als Spitzenkandidaten für die Abgeordnetenhauswahl zurückzuziehen. SPD-Spitzenkandidat Steffen Krach sagte dazu beim Nachrichtensender Welt:
3: Für mich gibt es da nach der Wahl keine Konstellation mehr, in dem wir sagen, wir arbeiten weiter mit Kai Wegner als Person zusammen. Ich schließe keine Koalition mit der CDU aus, aber eine Zusammenarbeit mit Kai Wegner.
1: Zu dem Treffen heute Abend wird auch Wegner selbst erwartet. Ein Waldbrand im Süden Spaniens hat mindestens 12 Menschen das Leben gekostet. Einige der Opfer wurden nach Angaben der Behörden in ihren Autos gefunden. Der Brand war am Nachmittag in der Provinz Almeria ausgebrochen. Der regionale Gesundheitsminister Sanz sprach von einem Waldbrand mit den bislang schwersten Folgen in der Region Andalusien. In Spanien breiten sich derzeit mehrere Waldbrände aus. Einige Ortschaften mussten evakuiert werden, auch hinter der Grenze auf französischer Seite. Frankreich steht im Halbfinale der Fußball-WM. Im Viertelfinale gab es am Abend einen 2:0-Sieg gegen Marokko. Die Tore schossen Mbappé und Dembélé in der zweiten Spielhälfte innerhalb von 6 Minuten. Das nächste Viertelfinalspiel steht heute Abend ab 21 Uhr an zwischen Spanien und Belgien.
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1: Wir schauen auf die aktuellen Temperaturen. Köln und Bonn 18 Grad, Hamburg 17, Bremen 18. In Berlin messen wir 16 Grad, in Dresden 18, Frankfurt am Main 19 Grad, Stuttgart 20, München und Erfurt 18 Grad und Münster 17. Im Norden ist es heute gebietsweise stark bewölkt, sonst ziehen nur wenige Wolken über uns hinweg. Teilweise ist es auch wolkenfrei, vor allem im Südwesten lässt sich die Sonne blicken. Da wird es heute wieder heiß mit bis zu 34 Grad. Morgen ziehen dann im Norden und Osten lockere Wolken durch, sonst wird es wieder sonnig sein mit Höchstwerten zwischen 25 und 35 Grad.
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4: Ich wünsche euch einen wundervollen Freitag. Ich hoffe, er wird fantastisch. Und dazu beiträgt die schönste Popmusik jetzt von Megan Woods, Prayer and the Bible. Guten Morgen.

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ERF Yes in euren Ohren um gleich 8:09. Jeden Tag spielen wir euch bei ERF Yes den Spruch des Tages. Das ist ein Bibelvers, den nehmen wir uns vor und setzen den in den Kontext des heutigen Lebens und formulieren einen Impuls für den Alltag. So einfach ist es, so einfach bleibt es. Und der heutige Spruch des Tages, der ist quasi die Überschrift für die ganze Woche. Denn die ganze Woche schon geht es um Träume, die wir in der Bibel finden und was wir daraus lernen können. Und der heutige Spruch des Tages, der ist überschrieben mit dem Schlagwort Träum weiter. Also versetzen wir uns alle mal in die Traumhaltung, genießen zwei Songs und hören dann den Spruch des Tages nach Rachel DeLong und vorher noch Bouge Le G zusammen mit Jake Isaac.

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1: Was Gott alles kann, ne? Er begegnet Menschen sogar im Traum, um Kontakt zu seinen Menschen zu haben. Allerdings redet Gott nicht nur durch Träume. Er spricht durch die Bibel, durch andere Menschen, durch innere Eindrücke, durch die Natur und auf viele andere Arten. Träume sind also kein Sonderweg, sondern ein Teil seiner vielfältigen Kontaktaufnahme. Und noch was. Lange nicht alles Träumen ist Gottes Sprechen. Gott selbst findet strenge Worte. Nein, mir entgehen diese Lügner nicht, die ihre Träume als mein Wort ausgeben. Sie führen mein Volk in die Irre und täuschen es mit ihrer zusammengereimten Botschaft. Ich, der Herr, habe sie nicht gesandt und ihnen keinen Auftrag gegeben. Sie helfen diesem Volk keinen Schritt weiter. Also, träum weiter. Gott wird sie schon zu erkennen geben.
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10th Avenue North bei ERFYES mit Letting Go for Dear Life. Wir erfüllen jetzt einen Liedwunsch für Robin aus Mülheim an der Ruhr. Er hat sich durch die Playlist geklickt auf erfyes.de und ihr könnt sie auch finden in der kostenlosen App. Und er möchte gerne hören Olivia Lane mit Guard Shows Up. Das kriegen wir doch hin.

Josiah Queen mit Demons bei ERF Yes. Zwei Songs noch bis ran an die gute Nachricht. Caleb und John hört ihr nach Brandon Lake zusammen mit Bailey Zimmerman.

0: Caleb und John bei ERF Yes um 8:30.
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0: Ist ein neuer Bluttest, der Endometriose deutlich schneller erkennen könnte. Und das könnte eine wahre Revolution in der Medizin sein. Denn bisher gilt Endometriose als sehr schwer diagnostizierbar. Ein kompliziertes Verfahren sorgt dafür, dass Betroffene teilweise bis zu 12 Jahre auf die Diagnose warten müssen. Und das wiederum verzögert natürlich den Start einer Behandlung. Die gute Nachricht, die macht hier jetzt richtig Hoffnung. Denn wie Euronews berichtet, gab es eine Studie an der University of Oxford und die legt nahe, dass ein Bluttest schnell für Klarheit sorgen könnte. Mit einer 95-prozentigen Genauigkeit konnte der Test Endometriose in den ersten Versuchen diagnostizieren. Möglich macht das ein Hormonmuster aus Östrogen und Androgen. Das kommt in einem bestimmten Verhältnis eben nur bei Endometriose-Patientinnen vor. Und das ist wirklich, ja, ein wundervoller Fortschritt, denn Endometriose löst bei den betroffenen Frauen starke, zyklusunabhängige Beschwerden aus und dass die Diagnose da künftig schneller gehen könnte und dann auch bald mit der Behandlung begonnen werden kann, das macht richtig Hoffnung. Für mich ist das eine gute Nachricht.
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0: Mumford and Sons habe ich jetzt für euch mit The Banjo Song. Ihr hört ERF Yes am Freitag.

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Mike Donaghy mit Glory I Couldn't See bei ERF Yes. Und ganz egal, was ihr am Wochenende vorhabt, wir haben die passende Begleitung dafür. In welcher Art und Weise, das erkläre ich euch gleich nach Joseph O'Brien und vorher noch Tim Timmons, The Way We Love.

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Was steht bei euch am Wochenende so an? ERF Yes ist hier am Freitag. Ich finde ja, irgendwie verändert sich das Verständnis vom Wochenende, umso älter man wird. Also wo es als Schüler noch hieß, 2 Tage ausschlafen und frei haben, ist es für Erwachsene ja meistens 2 Tage andere Arbeit. Also im Garten, in der Wohnung oder organisatorisches. Irgendwas steht ja immer an. Und da haben wir alle irgendwie nicht so viel Lust drauf. Und deswegen habe ich eine Idee, wie das schöner werden könnte. 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

Seth Schlieder bei ERF Yes mit Bye Bye. Bye Bye sagen wir auch zu dieser 8-Uhr-Stunde und begeben uns auf den Weg Richtung Nachrichten. Die hört ihr hier nach zwei Songs, nämlich Brandon Heath und vorher noch Leslie Paris Back to My Love. Ich wünsche euch einen wunderschönen Freitag. Schön, dass ihr ihn mit ERF Yes gestaltet.

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1: Ich bin Jerome Nussbaum. Der Bundestag kommt zu seiner letzten Sitzung vor der Sommerpause zusammen. Wie geplant soll heute über die Krankenkassenreform der Bundesregierung abgestimmt werden.
2: Das Bundesverfassungsgericht hat 2 Eilanträge von Grünen und Linken abgelehnt. Damit sollte das Votum auf die Zeit nach der Sommerpause verschoben werden. Es sind Ausgabenbremsen bei Praxen, Kliniken, Apotheken und der Pharmabranche vorgesehen, aber auch höhere Zuzahlungen für Medikamente sowie Einschränkungen bei der kostenlosen Mitversicherung von Ehepartnern. Auch über das Heizungsgesetz wird entschieden. Kernpunkte der früheren Ampelkoalition sollen gekippt werden, sodass weiterhin auch neue Gas- und Ölheizungen eingebaut werden können. Ulrike Klein, Redakteurin.
1: Vor den anstehenden Landtagswahlen, unter anderem in Sachsen-Anhalt und auch Mecklenburg-Vorpommern, warnt der Bundesverband der deutschen Industrie vor einer Regierungsbeteiligung der AfD. Eine solche sei fatal, so BDI-Hauptgeschäftsführerin Gönner gegenüber dem Redaktionsnetzwerk Deutschland. Sie argumentiert, dass die Partei keine überzeugende Antwort auf die zentralen wirtschaftlichen Herausforderungen des Landes biete. Der Kurs der AfD würde Investitionen erschweren, Verunsicherung schaffen und den Standort schwächen, statt Wachstum zu fördern. Die Berliner CDU will sich heute zu einer Krisensitzung treffen. Hintergrund ist das umstrittene Krisenmanagement des regierenden Bürgermeisters Wegner beim großen Stromausfall. Gestern wurden beim Koalitionspartner SPD Forderungen laut, ihn als Spitzenkandidaten für die Abgeordnetenhauswahl zurückzuziehen. SPD-Spitzenkandidat Steffen Krach sagte dazu beim Nachrichtensender Welt:
3: Für mich gibt es da nach der Wahl keine Konstellation mehr, in dem wir sagen, wir arbeiten weiter mit Kai Wegner als Person zusammen. Ich schließe keine Koalition mit der CDU aus, aber eine Zusammenarbeit mit Kai Wegner.
1: Zu dem Treffen heute Abend wird auch Wegner selbst erwartet. Ein Waldbrand im Süden Spaniens hat mindestens 12 Menschen das Leben gekostet. Einige der Opfer wurden nach Angaben der Behörden in ihren Autos gefunden. Der Brand war am Nachmittag in der Provinz Almería ausgebrochen. Der regionale Gesundheitsminister Sanz sprach von einem Waldbrand mit den bislang schwersten Folgen in der Region Andalusien. In Spanien breiten sich derzeit mehrere Waldbrände aus. Einige Ortschaften mussten evakuiert werden, auch hinter der Grenze auf französischer Seite. Frankreich steht im Halbfinale der Fußball-WM. Im Viertelfinale gab es am Abend einen 2:0-Sieg gegen Marokko. Die Tore schossen Mbappé und Dembélé in der zweiten Spielhälfte innerhalb von 6 Minuten. Das nächste Viertelfinalspiel steht heute Abend ab 21 Uhr an zwischen Spanien und Belgien.
0: Die Nachrichten wurden bereitgestellt von Radio Aktuell. 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
1: Wir schauen auf die aktuellen Temperaturen. Köln und Bonn 18 Grad, Hamburg 17, Bremen 18. In Berlin messen wir 16 Grad, in Dresden 18, Frankfurt am Main 19 Grad, Stuttgart 20, München und Erfurt 18 Grad und Münster 17. Im Norden ist es heute gebietsweise stark bewölkt, sonst ziehen nur wenige Wolken über uns hinweg. Teilweise ist es auch wolkenfrei, vor allem im Südwesten lässt sich die Sonne blicken. Da wird es heute wieder heiß mit bis zu 34 Grad. Morgen ziehen dann im Norden und Osten lockere Wolken durch, sonst wird es wieder sonnig sein mit Höchstwerten zwischen 25 und 35 Grad.
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4: Schön, dass ihr euren Freitag mit mir verbringt und mit dem Liedwunsch von Alfred aus Ipsheim. Er hat sich gemeldet per WhatsApp 0160 44 55 006 und möchte gerne Abreißen hören von Revolverheld. Bitteschön und damit einen schönen guten Morgen. Dunkel.

0: Seid ihr schon so richtig in Wochenendstimmung? Ich finde, für die richtige Stimmung fehlt noch ein bisschen was. Zum Beispiel das Fazit zum Album der Woche. Diese Woche haben wir euch ja We The Kingdom ein bisschen genauer vorgestellt. Und wir müssen euch noch erzählen, ob das jetzt ein Ding ist, was sich lohnt anzuhören oder eher nicht. Und das machen wir nach zwei Songs. Nämlich Abe Parker mit Heal For Me und vorher noch Buck. 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

0: Eine Sache, die darf nicht fehlen, wenn wir übers Album der Woche hier bei ERF hier sprechen. Und das ist natürlich das Fazit. Everything I Thought Was Pleasure von We The Kingdom. Das hat uns die Woche über begleitet. Und Jul, die Frage geht an dich. Was bleibt bei dir hängen?
1: Also, was bei mir erstmal hängen bleibt, ist, die EP ist überraschend breit aufgestellt. Mhm. 7 Songs sind drauf, gerade mal 23 Minuten Laufzeit. Das ist jetzt nicht nichts, aber eben auch nicht besonders viel. Und trotzdem haben We The Kingdom in dieser knappen Zeit einiges untergebracht.
0: Ja, führt das nochmal einen Schnuff aus. Inwiefern?
1: Ja, musikalisch ist da mehr Vielfalt drin, als man erstmal erwarten würde. Da gibt es Songs mit Druck, mit Ecken und Kanten. Andere sind ein bisschen direkter, eingängiger oder mehr auf Atmosphäre gebaut. Und genau das gefällt mir. Die EP klingt nicht wie 7-mal derselbe Gedanke in einer anderen Verpackung, sondern wie ein Projekt, das verschiedene Farben zulässt und trotzdem zusammenpasst.
0: Na, das klingt doch schon mal gut. Wie sieht's thematisch aus?
1: Auch da bleibt was hängen. Everything I Thought Was Pleasure kreist immer wieder um dieselbe Frage. Was trägt im Leben wirklich? Was fühlt sich nur kurz gut an und was hält auf Dauer? Das ist kein komplett neues Thema, aber We The Kingdom schaffen es daraus, keine frommen Standardantworten zu machen, sondern sie liefern Songs, die wie aus dem echten Leben gegriffen klingen.
0: Also, machen wir einen Strich drunter, was bleibt?
1: Unterm Strich ist das keine überladene Riesenplatte, sondern eine kurze, kompakte EP mit Substanz. Vielleicht wäre an der ein oder anderen Stelle sogar noch mehr drin gewesen, aber vielleicht ist genau das auch die Stärke. Lieber kurz und vielseitig als lang und beliebig.
0: Und deswegen ziehen wir zum Abschluss noch einen Song raus, der genau dieses nach vorn schauen gut einfängt. Hier sind für euch We The Kingdom mit Pray bei ERF Yes.

Und damit bringen wir das Album der Woche zu einem Abschluss. Das Album der Woche kam von We The Kingdom. Ihr habt Pray gehört aus dem Album Everything I Thought Was Pleasure. Falls es euch gefallen hat oder ihr einfach nochmal ein paar Infos nachhören möchtet, ihr könnt alle Beiträge zum Album der Woche immer nachhören auf erfyes.de oder in der kostenlosen App.

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0: Phil Wickham bei ERF. Yes, wir haben's 9:30.
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0: Ist die Polizei, die einen Gottesdienst gerettet hat. Ja, ist eine lustige Geschichte. Am letzten Sonntag in Bad Kreuznach passiert, in Rheinland-Pfalz. Der Diakon der Heiligkreuzkirche, der hatte sich kurz vor dem Gottesdienst ausgesperrt. Handy drin, Schlüssel steckt, Kirche zu. Ja, und was jetzt? Die Antwort lautet, Beine in die Hand nehmen. Wie der SWR berichtet, machte sich der Diakon zu Fuß auf den Weg zur Bundespolizei. Die ist zum Glück nur wenige Gehminuten entfernt. Als die Beamten auch den Hausmeister der Kirche nicht erreichen konnten, sind sie selbst eingeschritten. Vorsichtig und ohne die Tür zu beschädigen, wurde sie aus den Angeln gehoben, drin wurde der Schlüssel gesichert und der Gottesdienst konnte wie gewohnt starten. Schöne Geschichte, wie ich finde. Hier hat die Weltliche den Weg zur übernatürlichen Hilfe möglich gemacht. Für mich ist das selbstverständlich eine gute Nachricht.
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0: Durch den Freitag geht's mit einem Song, den wir schon durchaus als Klassiker bezeichnen dürfen. 6 Jahre alt, aber kein Gramm Schlechtes an ihm. Citizen of Heaven, von dem spreche ich. Torrent Wells bei ERF Yes.

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0: Van Buren mit After Four bei ERF. Yes, wir haben es 9.38 Uhr und wir werfen gleich einen Blick auf die kommende Woche. Dann erwartet euch wieder neue, schönste Popmusik auf der ERF Yes Playlist. Und ich habe natürlich schon mal drin gestöbert und mir drei Schnipsel rausgezogen, die gleich die Kollegin Mona Brandebusse-Meyer hier bei mir ranken darf. Und dann schauen wir mal, welchen Song wir uns daraus ganz anhören. Mehr dazu nach Alex Warren mit Passenger. Und das hier ist Daniel Spriggs mit Show Me How to Live.
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0: Alex Warren. Ihr hört ERF Yes am Freitag und das bedeutet, wir werfen schon mal einen Blick in die kommende Woche. Dann kommt wieder neue schönste Popmusik auf die Playlist bei ERF Yes. Ausgesucht und ausgewählt von unserer Musikredakteurin Mona Brande-Bussemeier. Hallo, willkommen im Studio.
1: Vielen Dank. Ich freue mich schon sehr. Ich bin immer aufgeregt, weil ich hier für die neue Musik bin. Boah, ich freue mich immer so drauf.
0: Ja, wir freuen uns auch, denn wir werden jetzt gleich ranken, beziehungsweise du wirst ranken. Ich habe mir aus den ganzen tollen Songs, die nächste Woche neu dabei sind, 3 rausgesucht, spiel sie dir nacheinander an und danach darfst du uns immer kurz was dazu erzählen und dann musst du den Song auch einranken, 1, 2 oder 3 und die 1 wird ausgespielt.
1: Alles klar, so machen wir's.
0: Dann legen wir los. Hier kommt dein erster Songausschnitt.
1: Gesprochen, dass ich so einen Geheimfavoriten habe. Ja. Und es ist tatsächlich der.
0: Aha!
1: Joseph O'Brien mit Listen to Me.
0: Richtig.
1: Irgendwie so. Und ich glaube, mich hat er einfach so angesprochen, weil es geht darum, dass er von seinem Großvater singt, den er als Menschen total geschätzt hat, aber der Jesus nie kennengelernt hat.
0: Mhm.
1: Und sein Großvater ist inzwischen gestorben und er singt in diesem Lied darüber, dass er sich fragt, was, wenn ich meinem Großvater von Gott erzählt hätte? Mhm. Er hat es irgendwie nie gewagt oder nie. Weiß genau, da war nie Raum dazu. Und in diesem Lied geht er dieser Frage nach. Und ich glaube, mich berührt es so, weil meine Großeltern, die Geschichte da war ganz ähnlich, aber dann doch in einem Detail anders. Sie haben ihr ganzes Leben lang irgendwie geglaubt, dass es Gott gibt, aber die Beziehung mit Jesus, die wollten sie nicht. Oder da, genau. Und beide sind inzwischen gestorben, aber beide haben kurz vor ihrem Tod, wirklich Tage davor, sich jeweils für Jesus entschieden.
0: Ach, schön.
1: Und ich glaube, deswegen, ich liebe. Der ist mir so kostbar, dieser Song. Deswegen, ich habe schon verraten. So, Listen to Me auf die 1. Keine
0: Alles
1: Frage.
0: Klar. Dann hören wir den gleich in voller Ausführung. Also, dann hören wir uns aber noch an, was noch so auf die Playlist kommt. Wir machen weiter mit Song Nummer 2. I'm raising my hands to the sky.
1: It's time for me to let it go. Der macht auch Spaß.
0: Es klingt so ein bisschen nach Josiah Queen, ist aber tatsächlich Jordan St. Cyr.
1: Das stimmt, aber von der Art her, ne? Dieses
0: mit
1: irgendwie
0: Hands to the Sky.
1: Unplugged, bisschen rau mit Gitarre. Das stimmt, ich find's richtig cool. Ich fand's so witzig, weil dieses Hands Up ist ja irgendwie so ein bisschen so dieses Hände hoch, was du irgendwie im Western hörst oder was die Polizei sagt oder sowas. Also eher so actionfilmmäßig. Und genau, bei ihm im Song geht's aber in eine andere Richtung. Das ist ein Zeichen von Vertrauen irgendwie, von Loslassen und von diesem Aussprechen, dieses ich weiß, Gott hat die Kontrolle und ich setze mein Vertrauen auf ihn.
0: Mhm.
1: Genau, richtig schön, starker Song.
0: Ja, wo kommt er hin? 2 oder 3?
1: Ich habe noch einen zweiten Favoriten.
0: Mhm.
1: Da könnte ich mir vorstellen, dass der Snippet Nummer 3 ist.
0: Das könnte sein.
1: Und einfach nur ich meine, er wird sowieso nicht ausgespielt, aber ich setze Jordan St. Cyr auf die 3.
0: Okay, der Jordan wird damit klarkommen. Ab nächster Woche hört ihr ihn ja in voller Länge. Und jetzt hören wir uns noch Snippet Nummer 3 an. Mhm. Ich habe ja den Vorteil, ich sehe Monas Gesicht. Ich glaube, es war nicht dein zweiter Favorit.
1: Es war nicht mein zweiter Favorit, aber trotzdem einer, den ich weiß nicht genau. Der ist auch cool.
0: Ja.
1: Da passiert was. Der ist irgendwie nice silver lining von Jax.
0: Mhm.
1: Ähnlich eine ähnliche Aussage. So dieses, wenn es dunkel ist oder schwer oder man denkt so dieses, ich habe kaum Kraft durchzuhalten.
0: Mhm.
1: Dass ich sage so, es gibt dann noch diesen Silberschweif. So dieser Hoffnungsfunke, der doch noch durchkommt, gibt nicht auf. Also ich finde die Botschaft, die Message ist eigentlich ziemlich cool. Deswegen, genau.
0: Der kommt auf die 2. Und damit haben wir aber ja auch schon relativ lang entschieden, welcher Song jetzt gespielt wird. Ihr hört jetzt Monas Favoriten aus nächster Woche, Joseph O'Brien mit Listen to Me.

Joseph O'Brien mit Listen to Me und der wärmsten Empfehlung von Mona Brandebussemeier. Den hört ihr ab nächster Woche neu bei ERF Yes. Und jetzt verabschiede ich mich von euch, wünsche euch ein schönes Wochenende. Mein Name ist Steffen Schmidt und ich bin raus. Ciao, ciao.

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1: Ich bin Jerome Nussbaum. Unionsfraktionschef Spahn ist dafür, den Thüringer AfD-Chef Höcke in dessen Wahlrechten einzuschränken. Spahn sagte in einem Podcast des Fokus, alle redeten im Zusammenhang mit der AfD immer über ein Verbotsverfahren. Er frage sich, wie es denn wäre, wenn man schaue, ob man jemandem extrem Rechten wie Höcke die aktiven und passiven Wahlrechte abnehmen könne. Der Entzug eines Grundrechts müsste aber vom Bundestag, der Bundesregierung oder von einer Landesregierung beantragt werden. Danach entscheidet das Bundesverfassungsgericht, ob von den Betroffenen eine ernsthafte Gefahr für die Demokratie ausgeht. Der Bundestag kann wie geplant heute über die Krankenkassenreform der Bundesregierung abstimmen. Das Bundesverfassungsgericht hat zwei Eilanträge von Grünen und Linken abgelehnt, die das Votum aufschieben wollten.
2: Der Spitzenverband der gesetzlichen Kassen warb nochmal für die geplante Gesundheitsreform. Vorstandschef Blatt sagte im Deutschlandfunk, es werde zwar allen Beteiligten etwas abverlangt, aber dafür könnten sich die Versicherten dann 2 Jahre lang auf stabile Kassenbeiträge verlassen. Je länger man mit einer Reform warte, desto größer werde die Finanzierungslücke. Er kritisierte die Pharmaindustrie. Sie hätte laut Blatt einen deutlich höheren Beitrag für die Reform leisten können, sei aber von der Politik mit Samthandschuhen angefasst worden. Noah Ulrich, Redaktion.
1: Nach der Aufsichtsratssitzung bei VW in Wolfsburg und den Protesten an allen Standorten ist noch unklar, wie es mit den Werken weitergeht. Die Bild berichtet von 4 geplanten Schließungen und 120.000 Stellen, die abgebaut werden sollen. Niedersachsens Ministerpräsident und Aufsichtsratsmitglied Olaf Lies hält nichts von Werksschließungen.
3: Das Schließen von Werken ist kein Zukunftskonzept. Das habe ich schon vor Wochen gesagt, das sage ich auch heute. Das heißt, wir brauchen eine Zukunftsperspektive für unsere Standorte.
1: Klar ist inzwischen, dass sich am Angebot des Autobauers einiges ändern wird. Das globale Modellangebot außerhalb Chinas soll bis 2035 um rund die Hälfte schrumpfen. Die Produktion sinkt konzernübergreifend um 1 Million Autos auf 9 Millionen Fahrzeuge pro Jahr. Bundespräsident Steinmeier arbeitet von heute an in seinem neuen Dienstsitz am Spreebogen in Berlin, weil das Schloss Bellevue saniert wird. Die Sanierung soll bis zu 8 Jahre dauern und kostet voraussichtlich rund 600 Millionen Euro. Am Morgen wurde am Schloss die Standarte eingeholt. Nach dem Aus für Marokko bei der Fußball-WM ist es in Düsseldorf zu schweren Ausschreitungen gekommen. Die Polizei war in der Nacht mit einem Großaufgebot an der Fanmeile angerückt, um die Lage zu beruhigen. Vermummte Marokko-Fans hatten laut ARD Molotow-Cocktails, Böller und Glasflaschen in die Menschenmenge geworfen. Bei dem anschließenden Einsatz wurden 3 Polizisten verletzt. Einer von ihnen ist derzeit nicht mehr dienstfähig. Die Polizei nahm 2 Menschen vorläufig fest. Es wurden außerdem mehrere Strafanzeigen geschrieben.
0: Die Nachrichten wurden bereitgestellt von Radio Aktuell. 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
1: Die aktuellen Temperaturen: Köln und Bonn 22 Grad, Hamburg 17, Bremen 20, in Berlin messen wir 19 Grad, in Dresden 21, Frankfurt am Main 22 Grad, Stuttgart 24, München 22, in Erfurt sind es 20 und in Münster 19 Grad. Die meiste Sonne gibt es heute im Süden und Westen Deutschlands. Im Südwesten wird es auch wieder heiß mit bis zu 34 Grad. In der Nordosthälfte ist es dagegen wechselnd bewölkt. Immer wieder kommt aber auch die Sonne zum Vorschein bei maximal 29 Grad. Morgen geht es dann überwiegend freundlich ins Wochenende. Im Norden und Osten ziehen ein paar lockere Wolken durch. Ansonsten wird es sonnig sein mit Werten zwischen 25 und 35 Grad.
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0: Auf ein Wort.
1: Vater, dein Name werde geehrt, dein Reich komme bald. Gib uns jeden Tag die Nahrung, die wir brauchen. Und vergib uns unsere Schuld, so wie auch wir denen vergeben, die an uns schuldig geworden sind. Und lass nicht zu, dass wir der Versuchung nachgeben.
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1: Ich bin Jerome Nussbaum. Unionsfraktionschef Spahn ist dafür, den Thüringer AfD-Chef Höcke in dessen Wahlrechten einzuschränken. Spahn sagte in einem Podcast des Fokus, alle redeten im Zusammenhang mit der AfD immer über ein Verbotsverfahren. Er frage sich, wie es denn wäre, wenn man schaue, ob man jemandem extrem Rechten wie Höcke die aktiven und passiven Wahlrechte abnehmen könne. Der Entzug eines Grundrechts müsste aber vom Bundestag, der Bundesregierung oder von einer Landesregierung beantragt werden. Danach entscheidet das Bundesverfassungsgericht, ob von den Betroffenen eine ernsthafte Gefahr für die Demokratie ausgeht. Der Bundestag kann wie geplant heute über die Krankenkassenreform der Bundesregierung abstimmen. Das Bundesverfassungsgericht hat zwei Eilanträge von Grünen und Linken abgelehnt, die das Votum aufschieben wollten.
2: Der Spitzenverband der gesetzlichen Kassen warb nochmal für die geplante Gesundheitsreform. Vorstandschef Blatt sagte im Deutschlandfunk, es werde zwar allen Beteiligten etwas abverlangt, aber dafür könnten sich die Versicherten dann 2 Jahre lang auf stabile Kassenbeiträge verlassen. Je länger man mit einer Reform warte, desto größer werde die Finanzierungslücke. Er kritisierte die Pharmaindustrie. Sie hätte laut Blatt einen deutlich höheren Beitrag für die Reform leisten können, sei aber von der Politik mit Samthandschuhen angefasst worden. Noah Ulrich, Redaktion.
1: Nach der Aufsichtsratssitzung bei VW in Wolfsburg und den Protesten an allen Standorten ist noch unklar, wie es mit den Werken weitergeht. Die Bild berichtet von 4 geplanten Schließungen und 120.000 Stellen, die abgebaut werden sollen. Niedersachsens Ministerpräsident und Aufsichtsratsmitglied Olaf Lies hält nichts von Werksschließungen.
3: Das Schließen von Werken ist kein Zukunftskonzept. Das habe ich schon vor Wochen gesagt, das sage ich auch heute. Das heißt, wir brauchen eine Zukunftsperspektive für unsere Standorte.
1: Klar ist inzwischen, dass sich am Angebot des Autobauers einiges ändern wird. Das globale Modellangebot außerhalb Chinas soll bis 2035 um rund die Hälfte schrumpfen. Die Produktion sinkt konzernübergreifend um 1 Million Autos auf 9 Millionen Fahrzeuge pro Jahr. Bundespräsident Steinmeier arbeitet von heute an in seinem neuen Dienstsitz am Spreebogen in Berlin, weil das Schloss Bellevue saniert wird. Die Sanierung soll bis zu 8 Jahre dauern und kostet voraussichtlich rund 600 Millionen Euro. Am Morgen wurde am Schloss die Standarte eingeholt. Nach dem Aus für Marokko bei der Fußball-WM ist es in Düsseldorf zu schweren Ausschreitungen gekommen. Die Polizei war in der Nacht mit einem Großaufgebot an der Fanmeile angerückt, um die Lage zu beruhigen. Vermummte Marokko-Fans hatten laut ARD Molotow-Cocktails, Böller und Glasflaschen in die Menschenmenge geworfen. Bei dem anschließenden Einsatz wurden 3 Polizisten verletzt. Einer von ihnen ist derzeit nicht mehr dienstfähig. Die Polizei nahm 2 Menschen vorläufig fest. Es wurden außerdem mehrere Strafanzeigen geschrieben.
0: Die Nachrichten wurden bereitgestellt von Radio Aktuell. 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
1: Die aktuellen Temperaturen: Köln und Bonn 22 Grad, Hamburg 17, Bremen 20, in Berlin messen wir 19 Grad, in Dresden 21, Frankfurt am Main 22 Grad, Stuttgart 24, München 22, in Erfurt sind es 20 und in Münster 19 Grad. Die meiste Sonne gibt es heute im Süden und Westen Deutschlands. Im Südwesten wird es auch wieder heiß mit bis zu 34 Grad. In der Nordosthälfte ist es dagegen wechselnd bewölkt, immer wieder kommt aber auch die Sonne zum Vorschein bei maximal 29 Grad. Morgen geht es dann überwiegend freundlich ins Wochenende. Im Norden und Osten ziehen ein paar lockere Wolken durch. Ansonsten wird es sonnig sein mit Werten zwischen 25 und 35 Grad.
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1: 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Wenn ich gerade mal aus der Dunkelheit rauskam, lief ich schon in die nächste rein. Bis du mich gefunden hast. Es ist, als wären alle Lichter angegangen. Als wäre mein altes Ich verschwunden. Ich spüre Rückenwind. Und das ist für mich der Beweis. Du bist wie ein neuer Sonnenaufgang, krempelst mein Leben um. In mir ist wirklich ein Feuer entbrannt. Und das einzig wegen dir. 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
1: Ich bin Jerome Nussbaum. Unionsfraktionschef Spahn ist dafür, den Thüringer AfD-Chef Höcke in dessen Wahlrechten einzuschränken. Spahn sagte in einem Podcast des Fokus, alle redeten im Zusammenhang mit der AfD immer über ein Verbotsverfahren. Er frage sich, wie es denn wäre, wenn man schaue, ob man jemandem extrem Rechten wie Höcke die aktiven und passiven Wahlrechte abnehmen könne. Der Entzug eines Grundrechts müsste aber vom Bundestag, der Bundesregierung oder von einer Landesregierung beantragt werden. Danach entscheidet das Bundesverfassungsgericht, ob von den Betroffenen eine ernsthafte Gefahr für die Demokratie ausgeht. Der Bundestag kann wie geplant heute über die Krankenkassenreform der Bundesregierung abstimmen. Das Bundesverfassungsgericht hat zwei Eilanträge von Grünen und Linken abgelehnt, die das Votum aufschieben wollten.
2: Der Spitzenverband der gesetzlichen Kassen warb nochmal für die geplante Gesundheitsreform. Vorstandschef Blatt sagte im Deutschlandfunk, es werde zwar allen Beteiligten etwas abverlangt, aber dafür könnten sich die Versicherten dann 2 Jahre lang auf stabile Kassenbeiträge verlassen. Je länger man mit einer Reform warte, desto größer werde die Finanzierungslücke. Er kritisierte die Pharmaindustrie. Sie hätte laut Blatt einen deutlich höheren Beitrag für die Reform leisten können, sei aber von der Politik mit Samthandschuhen angefasst worden. Noah Ulrich, Redaktion.
1: Nach der Aufsichtsratssitzung bei VW in Wolfsburg und den Protesten an allen Standorten ist noch unklar, wie es mit den Werken weitergeht. Die Bild berichtet von 4 geplanten Schließungen und 120.000 Stellen, die abgebaut werden sollen. Niedersachsens Ministerpräsident und Aufsichtsratsmitglied Olaf Lies hält nichts von Werksschließungen.
3: Das Schließen von Werken ist kein Zukunftskonzept. Das habe ich schon vor Wochen gesagt, das sage ich auch heute. Das heißt, wir brauchen eine Zukunftsperspektive für unsere Standorte.
1: Klar ist inzwischen, dass sich am Angebot des Autobauers einiges ändern wird. Das globale Modellangebot außerhalb Chinas soll bis 2035 um rund die Hälfte schrumpfen. Die Produktion sinkt konzernübergreifend um 1 Million Autos auf 9 Millionen Fahrzeuge pro Jahr. Bundespräsident Steinmeier arbeitet von heute an in seinem neuen Dienstsitz am Spreebogen in Berlin, weil das Schloss Bellevue saniert wird. Die Sanierung soll bis zu 8 Jahre dauern und kostet voraussichtlich rund 600 Millionen Euro. Am Morgen wurde am Schloss die Standarte eingeholt. Nach dem Aus für Marokko bei der Fußball-WM ist es in Düsseldorf zu schweren Ausschreitungen gekommen. Die Polizei war in der Nacht mit einem Großaufgebot an der Fanmeile angerückt, um die Lage zu beruhigen. Vermummte Marokko-Fans hatten laut ARD Molotow-Cocktails, Böller und Glasflaschen in die Menschenmenge geworfen. Bei dem anschließenden Einsatz wurden 3 Polizisten verletzt. Einer von ihnen ist derzeit nicht mehr dienstfähig. Die Polizei nahm 2 Menschen vorläufig fest. Es wurden außerdem mehrere Strafanzeigen geschrieben.
0: Die Nachrichten wurden bereitgestellt von Radio Aktuell. 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
1: Und hier die aktuellen Temperaturen. Köln und Bonn 24 Grad, Hamburg 22, in Bremen messen wir 24, in Berlin 23 Grad, Dresden 24, Frankfurt am Main 25, Stuttgart 28 Grad, München 26, in Erfurt 23 und in Münster 22 Grad. Die meiste Sonne gibt es heute im Süden und Westen Deutschlands. Im Südwesten wird es auch wieder heiß mit bis zu 34 Grad. In der Nordosthälfte ist es dagegen wechselnd bewölkt. Immer wieder kommt aber auch die Sonne zum Vorschein bei maximal 29 Grad. Morgen geht es dann überwiegend freundlich ins Wochenende. Im Norden und Osten ziehen ein paar lockere Wolken durch. Ansonsten wird es sonnig sein mit Werten zwischen 25 und 35 Grad.
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0: Und so wird es Zeit für eine kleine Storytime bei ERF Yes 2019, mittlerweile auch schon 7 Jahre her. Da wurde mir damals klar, dass ich mein Studium abbrechen werde und ich stand an so einer Weggabelung. Ne? Da sahen beide Richtungen nicht wirklich gut aus. Möglichkeit 1, ich gehe zurück zur Bank, das habe ich ja gelernt, aber eigentlich wollte ich das nicht mehr machen. Oder ich möchte eigentlich in die Medien, aber ohne Studium ist da schwierig reinzukommen. Und dann ruft mich meine Mama an und sagt, der ERF, der kam mir in den Kopf, vielleicht gibt's ja was für dich. Und ich bin ganz ehrlich, ein christliches Medienhaus, das war eigentlich nicht das, was ich wollte. Aber ich habe geschaut, habe eine Stelle gefunden, mich beworben und wurde tatsächlich zum Probearbeiten eingeladen. Und kurze Zeit später stehe ich dann beim Probearbeiten am Mikrofon und habe eine Übersetzung eingesprochen für den Song Rescue Story von Zach Williams. Und sind wir mal ehrlich, das passt. Denn so wie Zach im Text sagt, Gott war da und hat mir die Hand entgegengestreckt, so war es ja dann auch bei mir. Und ich habe diese Hand eben ergriffen. Heute bin ich hier, ich habe mein Glaubensleben auch auf Vordermann gebracht und kann sagen, lehnt euch zurück und genießt es. Hier kommen für euch die Highlights des Textes von Zach Williams' Rescue Story bei ERF Yes.
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2: Du warst die Stimme in der Wüste, die mich durch die Nacht hindurch zu sich gerufen hat. Du führst meine Kämpfe für mich und bist meine persönliche Rettungsgeschichte. Du hast mich aus dem Dreck herausgehoben, meine Seele dem Tod entrissen und zurück ins Leben geführt. Du schenkst mir Herrlichkeit um Herrlichkeit. Du bist meine persönliche Geschichte der Rettung. 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

0: Der Spruch des Tages. Was Gott alles kann, ne? Er begegnet Menschen sogar im Traum, um Kontakt zu seinen Menschen zu haben. Allerdings redet Gott nicht nur durch Träume. Er spricht durch die Bibel, durch andere Menschen, durch innere Eindrücke, durch die Natur und auf viele andere Arten. Träume sind also kein Sonderweg, sondern ein Teil seiner vielfältigen Kontaktaufnahme. Und noch was. Lange nicht alles Träumen ist Gottes Sprechen. Gott selbst findet strenge Worte. Nein, mir entgehen diese Lügner nicht, die ihre Träume als mein Wort ausgeben. Sie führen mein Volk in die Irre und täuschen es mit ihrer zusammengereimten Botschaft. Ich, der Herr, habe sie nicht gesandt und ihnen keinen Auftrag gegeben. Sie helfen diesem Volk keinen Schritt weiter. Also, träum weiter. Gott wird sie schon zu erkennen geben.
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1: Ich bin Jerome Nussbaum. Unionsfraktionschef Spahn ist dafür, den Thüringer AfD-Chef Höcke in dessen Wahlrechten einzuschränken. Spahn sagte in einem Podcast des Fokus, alle redeten im Zusammenhang mit der AfD immer über ein Verbotsverfahren. Er frage sich, wie es denn wäre, wenn man schaue, ob man jemandem extrem Rechten wie Höcke die aktiven und passiven Wahlrechte abnehmen könne. Der Entzug eines Grundrechts müsste aber vom Bundestag, der Bundesregierung oder von einer Landesregierung beantragt werden. Danach entscheidet das Bundesverfassungsgericht, ob von den Betroffenen eine ernsthafte Gefahr für die Demokratie ausgeht. Der Bundestag kann wie geplant heute über die Krankenkassenreform der Bundesregierung abstimmen. Das Bundesverfassungsgericht hat zwei Eilanträge von Grünen und Linken abgelehnt, die das Votum aufschieben wollten.
2: Der Spitzenverband der gesetzlichen Kassen warb nochmal für die geplante Gesundheitsreform. Vorstandschef Blatt sagte im Deutschlandfunk, es werde zwar allen Beteiligten etwas abverlangt, aber dafür könnten sich die Versicherten dann 2 Jahre lang auf stabile Kassenbeiträge verlassen. Je länger man mit einer Reform warte, desto größer werde die Finanzierungslücke. Er kritisierte die Pharmaindustrie. Sie hätte laut Blatt einen deutlich höheren Beitrag für die Reform leisten können, sei aber von der Politik mit Samthandschuhen angefasst worden. Noah Ulrich, Redaktion.
1: Nach der Aufsichtsratssitzung bei VW in Wolfsburg und den Protesten an allen Standorten ist noch unklar, wie es mit den Werken weitergeht. Die Bild berichtet von 4 geplanten Schließungen und 120.000 Stellen, die abgebaut werden sollen. Niedersachsens Ministerpräsident und Aufsichtsratsmitglied Olaf Lies hält nichts von Werksschließungen.
3: Das Schließen von Werken ist kein Zukunftskonzept. Das habe ich schon vor Wochen gesagt, das sage ich auch heute. Das heißt, wir brauchen eine Zukunftsperspektive für unsere Standorte.
1: Klar ist inzwischen, dass sich am Angebot des Autobauers einiges ändern wird. Das globale Modellangebot außerhalb Chinas soll bis 2035 um rund die Hälfte schrumpfen. Die Produktion sinkt konzernübergreifend um 1 Million Autos auf 9 Millionen Fahrzeuge pro Jahr. Bundespräsident Steinmeier arbeitet von heute an in seinem neuen Dienstsitz am Spreebogen in Berlin, weil das Schloss Bellevue saniert wird. Die Sanierung soll bis zu 8 Jahre dauern und kostet voraussichtlich rund 600 Millionen Euro. Am Morgen wurde am Schloss die Standarte eingeholt. Nach dem Aus für Marokko bei der Fußball-WM ist es in Düsseldorf zu schweren Ausschreitungen gekommen. Die Polizei war in der Nacht mit einem Großaufgebot an der Fanmeile angerückt, um die Lage zu beruhigen. Vermummte Marokko-Fans hatten laut ARD Molotow-Cocktails, Böller und Glasflaschen in die Menschenmenge geworfen. Bei dem anschließenden Einsatz wurden 3 Polizisten verletzt. Einer von ihnen ist derzeit nicht mehr dienstfähig. Die Polizei nahm 2 Menschen vorläufig fest. Es wurden außerdem mehrere Strafanzeigen geschrieben.
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1: Und hier die aktuellen Temperaturen. Köln und Bonn 24 Grad, Hamburg 22, in Bremen messen wir 24, in Berlin 23 Grad, Dresden 24, Frankfurt am Main 25, Stuttgart 28 Grad, München 26, in Erfurt 23 und in Münster 22 Grad. Die meiste Sonne gibt es heute im Süden und Westen Deutschlands. Im Südwesten wird es auch wieder heiß mit bis zu 34 Grad. In der Nordosthälfte ist es dagegen wechselnd bewölkt. Immer wieder kommt aber auch die Sonne zum Vorschein bei maximal 29 Grad. Morgen geht es dann überwiegend freundlich ins Wochenende. Im Norden und Osten ziehen ein paar lockere Wolken durch. Ansonsten wird es sonnig sein mit Werten zwischen 25 und 35 Grad.
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0: goodbye. Bei ERF Yes, da sind wir uns bei zwei Sachen wirklich sicher. Grüßt euch. Erstens, Musik, das hat eine Wirkung. Und zweitens, die besten Gedanken, die kommen von Gott selbst. Und deshalb verbinden wir beides miteinander mit unseren neuen, kleinen und feinen Musikgedanken im Hingehört. Dabei werfen wir einen Blick auf die Texte von Künstlerinnen und Künstlern, die eigentlich keine christlich motivierten Texte schreiben. Und wir schauen uns an, was da gesungen wird und was die Bibel eigentlich dazu sagt. Die Bibel ist Gottes Wort in Menschenwort und es ist mal mehr, mal weniger erstaunlich. Sie hat auf viele Fragen, Gefühle oder Gedanken wirklich die passende Antwort am Start. Und deswegen bringen wir beides zusammen. Bei Hingehört Gedanken aus Gottes Wort zu Songs, die wir lieben. Und da liefere ich direkt ein Beispiel, um das ein bisschen klarer zu machen. Nehmen wir doch den hier, Michael Patrick Kelly mit Run Free. Julian Schnaubelt hat Hingehört.
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2: Michael Patrick Kelly erzählt in seinem Song Run Free von Zweifeln, die sich im Kreis drehen, wenn die Welt viel zu laut ist und die eigene Kraft fast aufgebraucht. Und dann dieses Angebot. Du darfst ehrlich sein und deine Last ablegen. Nicht bei irgendwem, sondern da, wo sie gehalten wird. Die Bibel nennt das beim Namen. Kommt zu mir, ihr alle, die ihr euch plagt und von eurer Last fast erdrückt werdet. Ich werde sie euch abnehmen. Das sagt Jesus im Matthäusevangelium und es ist mehr als ein Spruch. Das ist eine Zusage für die Stunden, in denen man nachts wach liegt und kein Auge zubekommt. Deine Last ist Gott nicht zu schwer. Er trägt dich. Auch heute.

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1: Wer eine Hand an den Pflug legt und dann zurückschaut, ist nicht geeignet für das Reich Gottes. Komm und folge mir nach.
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1: Ich bin Marvin Standke. Der Bundestag hat die Reform der Krankenversicherung beschlossen. Praxen, Apotheken und die Pharmabranche sollen weniger Geld ausgeben. Versicherte müssen mit höheren Zuzahlungen rechnen. Gesundheitsministerin Wagen sprach von einem überfälligen Schritt. Die Opposition sieht das Gesundheitssystem dagegen geschwächt. Auch die Kassenärztliche Vereinigung Berlin äußerte Bedenken. Als nächstes befasst sich der Bundesrat mit dem Gesetz. In Andalusien werden nach Waldbränden 19 Menschen vermisst. 12 Menschen kamen bei den Bränden bereits ums Leben.
2: Einige wurden tot in ihren Autos gefunden. Sie waren auf der Flucht. Die Behörden riefen dazu auf, sich an Anweisungen der Einsatzkräfte zu halten. Der Brand war gestern Nachmittag in der Provinz Almería ausgebrochen. Das Gebiet liegt rund 300 Kilometer nordöstlich von Malaga. Es gilt als der bislang schwerste Waldbrand in der Geschichte Andalusiens, sagte der regionale Gesundheitsminister Antonio Sanz. Ulrike Klein, Redaktion.
1: Zum Ferienstart müssen Autofahrer mit deutlich höheren Spritpreisen rechnen. Nach dem Ende des Tankrabatts stiegen die Preise um über 30 Cent. Neue Angriffe zwischen USA und Iran treiben den Ölpreis zusätzlich hoch. Die Straße von Hormuz soll weitgehend geschlossen sein. Der Bund erwartet heute Aufklärung von den Mineralölkonzernen. Viele Autofahrer im Westen weichen zum Tanken nach Luxemburg aus. Die Sparpläne bei VW stoßen bei betroffenen Bundesländern auf Kritik. Sachsens Ministerpräsident Kretschmer nennt es einen riesigen Einschnitt. Er kritisiert Diskussionen über eine Schließung des Werks Zwickau-Mose. Auch Niedersachsens Ministerpräsident Lies lehnt Werksschließungen ab. Die VW-Führung will Überkapazitäten abbauen und Modelle halbieren. Zu Stellenabbau oder Werksschließungen gab es auch gestern Abend nach einer Aufsichtsratssitzung keine konkreten Angaben. Bei einem Ryanair-Flug von Thessaloniki nach München kam es zu einem ernsten Zwischenfall. Kurz nach dem Start zerbrach eine Fensterscheibe der Maschine. Der daneben sitzende Passagier wurde von Mitreisenden festgehalten. Sein Kopf und seine Schultern ragten bereits aus dem Fenster. Die Maschine kehrte sofort um, der Mann kam ins Krankenhaus. Über seinen Zustand ist bisher nichts bekannt. Die Behörden ermitteln nun zu dem Vorfall.
0: Die Nachrichten wurden bereitgestellt von Radio Aktuell. 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
1: Die aktuellen Temperaturen: Köln-Bonn 28 Grad, Hamburg 24, Bremen 26 Grad, Berlin 29 Grad, Dresden 29, Frankfurt am Main 30 Grad, Stuttgart 33, München 29, Erfurt 28 und in Münster 27 Grad. Heute in der Südwesthälfte den ganzen Tag Sonne, der Himmel meist wolkenlos oder nur leicht bewölkt. Die letzten Wolken in der Nordosthälfte, ansonsten auch sonnig. Es bleibt meistens trocken, 20 bis 34 Grad die Maxi-Werte.

Für mich jetzt rote Pfosten, die ein kleines Lebewesen vor dem Aussterben bewahrt haben. Und das ist quasi vor meiner Haustür passiert und ich habe nichts davon mitbekommen. Das kleine Lebewesen, von dem ich hier spreche, das ist der Grauhammer, eine Vogelart, die 2021 in Hessen als stark gefährdet eingestuft wurde. So beschreibt das die Hessenschau. Die Vögel, die nisten vermehrt in Wiesen und Feldern und ihre größten Feinde, das sind Mähdrescher. Durch den Klimawandel wird immer früher gemäht und teilweise noch bevor die Küken aus dem Nest sind. Und so wurde der Bestand sukzessive immer kleiner, bevor dann die Handlung angesetzt wurde. Wo auch immer ein Nest entdeckt wird, wurde ein roter Pfosten eingesetzt und die Regel ist einfach, aber effektiv. Roter Pfosten heißt, hier darfst du erst ab Juli mähen. Also dann, wenn die Küken ausgeflogen sind, und das zeigt eben Wirkung, denn der Grauhammer konnte vor dem Aussterben bewahrt werden und der Bestand erholt sich. So einfach kann das manchmal sein, ein Pfosten, ein bisschen rote Farbe und dann haben wir eine gute Nachricht.

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1: 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Auch wenn all das passiert, werde ich aus tiefstem Herzen dennoch sagen können, Halleluja, unabhängig von allem anderen. 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Halleluja anyway.
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1: Eine Sache, die darf nicht fehlen, wenn wir übers Album der Woche hier bei ERF hier sprechen. Und das ist natürlich das Fazit. Everything I Thought Was Pleasure von We The Kingdom. Das hat uns die Woche über begleitet. Und Juul, die Frage geht an dich. Was bleibt bei dir hängen?
2: Also, was bei mir erstmal hängen bleibt, ist, die EP ist überraschend breit aufgestellt. Mhm. 7 Songs sind drauf, gerade mal 23 Minuten Laufzeit. Das ist jetzt nicht nichts, aber eben auch nicht besonders viel. Und trotzdem haben We The Kingdom in dieser knappen Zeit einiges untergebracht.
1: Ja, führt das nochmal einen Schnuff aus. Inwiefern?
2: Ja, musikalisch ist da mehr Vielfalt drin, als man erstmal erwarten würde. Da gibt's Songs mit Druck, mit Ecken und Kanten. Andere sind ein bisschen direkter, eingängiger oder mehr auf Atmosphäre gebaut. Und genau das gefällt mir. Die EP klingt nicht wie 7-mal derselbe Gedanke in einer anderen Verpackung, sondern wie ein Projekt, das verschiedene Farben zulässt und trotzdem zusammenpasst.
1: Na, das klingt doch schon mal gut. Wie sieht's thematisch aus?
2: Auch da bleibt was hängen. Everything I Thought Was Pleasure kreist immer wieder um dieselbe Frage. Was trägt im Leben wirklich? Was fühlt sich nur kurz gut an und was hält auf Dauer? Das ist kein komplett neues Thema, aber We The Kingdom schaffen es daraus, keine frommen Standardantworten zu machen, sondern sie liefern Songs, die wie aus dem echten Leben gegriffen klingen.
1: Also, machen wir einen Strich drunter, was bleibt?
2: Unterm Strich ist das keine überladene Riesenplatte, sondern eine kurze, kompakte EP mit Substanz. Vielleicht wäre an der ein oder anderen Stelle sogar noch mehr drin gewesen, aber vielleicht ist genau das auch die Stärke. Lieber kurz und vielseitig als lang und beliebig.
1: Und deswegen ziehen wir zum Abschluss noch einen Song raus, der genau dieses nach vorn schauen gut einfängt. Hier sind für euch We The Kingdom mit Pray bei ERF Yes.

Und damit bringen wir das Album der Woche zu einem Abschluss. Das Album der Woche kam von We The Kingdom. Ihr habt Pray gehört aus dem Album Everything I Thought Was Pleasure. Falls es euch gefallen hat oder ihr einfach nochmal ein paar Infos nachhören möchtet, ihr könnt alle Beiträge zum Album der Woche immer nachhören auf erfyes.de oder in der kostenlosen App.

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2: Ich bin Marvin Standke. Der Bundestag hat die Reform der Krankenversicherung beschlossen. Praxen, Apotheken und die Pharmabranche sollen weniger Geld ausgeben. Versicherte müssen mit höheren Zuzahlungen rechnen. Gesundheitsministerin Wagen sprach von einem überfälligen Schritt. Die Opposition sieht das Gesundheitssystem dagegen geschwächt. Auch die Kassenärztliche Vereinigung Berlin äußerte Bedenken. Als nächstes befasst sich der Bundesrat mit dem Gesetz. In Andalusien werden nach Waldbränden 19 Menschen vermisst. 12 Menschen kamen bei den Bränden bereits ums Leben.
3: Einige wurden tot in ihren Autos gefunden, sie waren auf der Flucht. Die Behörden riefen dazu auf, sich an Anweisungen der Einsatzkräfte zu halten. Der Brand war gestern Nachmittag in der Provinz Almería ausgebrochen. Das Gebiet liegt rund 300 Kilometer nordöstlich von Malaga. Es gilt als der bislang schwerste Waldbrand in der Geschichte Andalusiens, sagte der regionale Gesundheitsminister Antonio Sanz. Ulrike Klein, Redaktion.
2: Zum Ferienstart müssen Autofahrer mit deutlich höheren Spritpreisen rechnen. Nach dem Ende des Tankrabatts stiegen die Preise um über 30 Cent. Neue Angriffe zwischen USA und Iran treiben den Ölpreis zusätzlich hoch. Die Straße von Hormuz soll weitgehend geschlossen sein. Der Bund erwartet heute Aufklärung von den Mineralölkonzernen. Viele Autofahrer im Westen weichen zum Tanken nach Luxemburg aus. Die Sparpläne bei VW stoßen bei betroffenen Bundesländern auf Kritik. Sachsens Ministerpräsident Kretschmer nennt es einen riesigen Einschnitt. Er kritisiert Diskussionen über eine Schließung des Werks Zwickau-Mosel. Auch Niedersachsens Ministerpräsident Lies lehnt Werksschließungen ab. Die VW-Führung will Überkapazitäten abbauen und Modelle halbieren. Zu Stellenabbau oder Werksschließungen gab es auch gestern Abend nach einer Aufsichtsratssitzung keine konkreten Angaben. Bei einem Ryanair-Flug von Thessaloniki nach München kam es zu einem ernsten Zwischenfall. Kurz nach dem Start zerbrach eine Fensterscheibe der Maschine. Der daneben sitzende Passagier wurde von Mitreisenden festgehalten. Sein Kopf und seine Schultern ragten bereits aus dem Fenster. Die Maschine kehrte sofort um, der Mann kam ins Krankenhaus. Über seinen Zustand ist bisher nichts bekannt. Die Behörden ermitteln nun zu dem Vorfall.
1: Die Nachrichten wurden bereitgestellt von Radio Aktuell. 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
2: Die aktuellen Temperaturen: Köln-Bonn 28 Grad, Hamburg 24, Bremen 26 Grad, Berlin 29 Grad, Dresden 29, Frankfurt am Main 30 Grad, Stuttgart 33, München 29, Erfurt 28 und in Münster 27 Grad. Heute in der Südwesthälfte den ganzen Tag Sonne, der Himmel meist wolkenlos oder nur leicht bewölkt. Die letzten Wolken in der Nordosthälfte, ansonsten auch sonnig. Es bleibt meistens trocken, 20 bis 34 Grad die Maxi-Werte.

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1: Was Gott alles kann, ne? Er begegnet Menschen sogar im Traum, um Kontakt zu seinen Menschen zu haben. Allerdings redet Gott nicht nur durch Träume. Er spricht durch die Bibel, durch andere Menschen, durch innere Eindrücke, durch die Natur und auf viele andere Arten. Träume sind also kein Sonderweg, sondern ein Teil seiner vielfältigen Kontaktaufnahme. Und noch was. Lange nicht alles Träumen ist Gottes Sprechen. Gott selbst findet strenge Worte. Nein, mir entgehen diese Lügner nicht, die ihre Träume als mein Wort ausgeben. Sie führen mein Volk in die Irre und täuschen es mit ihrer zusammengereimten Botschaft.

0: Ich, der Herr, habe sie nicht gesandt und ihnen keinen Auftrag gegeben. Sie helfen diesem Volk keinen Schritt weiter. Also, träum weiter. Gott wird sie schon zu erkennen geben.
1: Der Spruch des Tages steht in der Bibel. Bibellesen auf bibleserver.com.

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1: Ich weiß nicht, wohin Gott mich führt, aber ich weiß, dass er mich führt. Gorch Fock.

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0: am Morgen. Bei ERF Yes, da sind wir uns bei zwei Sachen wirklich sicher. Grüßt euch. Erstens, Musik, das hat eine Wirkung. Und zweitens, die besten Gedanken, die kommen von Gott selbst. Und deshalb verbinden wir beides miteinander mit unseren neuen, kleinen und feinen Musikgedanken im Hingehört. Dabei werfen wir einen Blick auf die Texte von Künstlerinnen und Künstlern, die eigentlich keine christlich motivierten Texte schreiben. Und wir schauen uns an, was da gesungen wird und was die Bibel eigentlich dazu sagt. Die Bibel ist Gottes Wort in Menschenwort und es ist mal mehr, mal weniger erstaunlich. Sie hat auf viele Fragen, Gefühle oder Gedanken wirklich die passende Antwort am Start. Und deswegen bringen wir beides zusammen. Bei Hingehört Gedanken aus Gottes Wort zu Songs, die wir lieben. Und da liefere ich direkt ein Beispiel, um das ein bisschen klarer zu machen. Nehmen wir doch den hier, Michael Patrick Kelly mit Run Free. Julian Schnaubelt hat Hingehört.
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2: Michael Patrick Kelly erzählt in seinem Song Run Free von Zweifeln, die sich im Kreis drehen, wenn die Welt viel zu laut ist und die eigene Kraft fast aufgebraucht. Und dann dieses Angebot. Du darfst ehrlich sein und deine Last ablegen. Nicht bei irgendwem, sondern da, wo sie gehalten wird. Die Bibel nennt das beim Namen. Kommt zu mir, ihr alle, die ihr euch plagt und von eurer Last fast erdrückt werdet. Ich werde sie euch abnehmen. Das sagt Jesus im Matthäusevangelium und es ist mehr als ein Spruch. Das ist eine Zusage für die Stunden, in denen man nachts wach liegt und kein Auge zubekommt. Deine Last ist Gott nicht zu schwer. Er trägt dich. Auch heute.

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1: Ich bin Marvin Stanke. Der Bundestag hat die Reform der Krankenversicherung beschlossen. Praxen, Apotheken und die Pharmabranche sollen weniger Geld ausgeben. Versicherte müssen mit höheren Zuzahlungen rechnen. Gesundheitsministerin Wagen sprach von einem überfälligen Schritt. Die Opposition sieht das Gesundheitssystem dagegen geschwächt. Auch die Kassenärztliche Vereinigung Berlin äußerte Bedenken. Als nächstes befasst sich der Bundesrat mit dem Gesetz. In Andalusien werden nach Waldbränden 19 Menschen vermisst. 12 Menschen kamen bei den Bränden bereits ums Leben.
2: Einige wurden tot in ihren Autos gefunden, sie waren auf der Flucht. Die Behörden riefen dazu auf, sich an Anweisungen der Einsatzkräfte zu halten. Der Brand war gestern Nachmittag in der Provinz Almería ausgebrochen. Das Gebiet liegt rund 300 Kilometer nordöstlich von Malaga. Es gilt als der bislang schwerste Waldbrand in der Geschichte Andalusiens, sagte der regionale Gesundheitsminister Antonio Sanz. Ulrike Klein, Redaktion.
1: Zum Ferienstart müssen Autofahrer mit deutlich höheren Spritpreisen rechnen. Nach dem Ende des Tankrabatts stiegen die Preise um über 30 Cent. Neue Angriffe zwischen USA und Iran treiben den Ölpreis zusätzlich hoch. Die Straße von Hormuz soll weitgehend geschlossen sein. Der Bund erwartet heute Aufklärung von den Mineralölkonzernen. Viele Autofahrer im Westen weichen zum Tanken nach Luxemburg aus. Die Sparpläne bei VW stoßen bei betroffenen Bundesländern auf Kritik. Sachsens Ministerpräsident Kretschmer nennt es einen riesigen Einschnitt. Er kritisiert Diskussionen über eine Schließung des Werks Zwickau-Mosel. Auch Niedersachsens Ministerpräsident Lies lehnt Werksschließungen ab. Die VW-Führung will Überkapazitäten abbauen und Modelle halbieren. Zu Stellenabbau oder Werksschließungen gab es auch gestern Abend nach einer Aufsichtsratssitzung keine konkreten Angaben. Bei einem Ryanair-Flug von Thessaloniki nach München kam es zu einem ernsten Zwischenfall. Kurz nach dem Start zerbrach eine Fensterscheibe der Maschine. Der daneben sitzende Passagier wurde von Mitreisenden festgehalten. Sein Kopf und seine Schultern ragten bereits aus dem Fenster. Die Maschine kehrte sofort um, der Mann kam ins Krankenhaus. Über seinen Zustand ist bisher nichts bekannt. Die Behörden ermitteln nun zu dem Vorfall.
0: Die Nachrichten wurden bereitgestellt von Radio Aktuell. 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
1: Die aktuellen Temperaturen: Köln-Bonn 28 Grad, Hamburg 24, Bremen 26 Grad, Berlin 29 Grad, Dresden 29, Frankfurt am Main 30 Grad, Stuttgart 33, München 29, Erfurt 28 und in Münster 27 Grad. Heute in der Südwesthälfte den ganzen Tag Sonne, der Himmel meist wolkenlos oder nur leicht bewölkt. Die letzten Wolken in der Nordosthälfte, ansonsten auch sonnig. Es bleibt meistens trocken, 20 bis 34 Grad die Maxiwerte.

0: Und so wird es Zeit für eine kleine Storytime bei ERF Yes 2019, mittlerweile auch schon 7 Jahre her. Da wurde mir damals klar, dass ich mein Studium abbrechen werde und ich stand an so einer Weggabelung. Ne? Da sahen beide Richtungen nicht wirklich gut aus. Möglichkeit 1, ich gehe zurück zur Bank, das habe ich ja gelernt, aber eigentlich wollte ich das nicht mehr machen. Oder ich möchte eigentlich in die Medien, aber ohne Studium ist da schwierig reinzukommen. Und dann ruft mich meine Mama an und sagt, der ERF, der kam mir in den Kopf, vielleicht gibt's ja was für dich. Und ich bin ganz ehrlich, ein christliches Medienhaus, das war eigentlich nicht das, was ich wollte. Aber ich habe geschaut, habe eine Stelle gefunden, mich beworben und wurde tatsächlich zum Probearbeiten eingeladen. Und kurze Zeit später stehe ich dann beim Probearbeiten am Mikrofon und habe eine Übersetzung eingesprochen für den Song Rescue Story von Zach Williams. Und sind wir mal ehrlich, das passt. Denn so wie Zach im Text sagt, Gott war da und hat mir die Hand entgegengestreckt, so war es ja dann auch bei mir. Und ich habe diese Hand eben ergriffen. Heute bin ich hier, ich habe mein Glaubensleben auch auf Vordermann gebracht und kann sagen, lehnt euch zurück und genießt es. Hier kommen für euch die Highlights des Textes von Zach Williams' Rescue Story bei ERF Yes.
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2: Du warst die Stimme in der Wüste, die mich durch die Nacht hindurch zu sich gerufen hat. Du führst meine Kämpfe für mich und bist meine persönliche Rettungsgeschichte. Du hast mich aus dem Dreck herausgehoben, meine Seele dem Tod entrissen und zurück ins Leben geführt. Du schenkst mir Herrlichkeit.

0: Herrlichkeit um Herrlichkeit. Du bist meine persönliche Geschichte der Rettung. Zach Williams, Rescue Story.
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1: Der Geist des Herrn ruht auf mir, denn er hat mich gesalbt, um den Armen die gute Botschaft zu verkünden. Er hat mich gesandt, Gefangenen zu verkünden, dass sie freigelassen werden, Blinden, dass sie sehen werden, Unterdrückten, dass sie befreit werden und dass die Zeit der Gnade des Herrn gekommen ist. Heute ist dieses Wort vor euren Augen und Ohren Wirklichkeit geworden.
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1: Ich bin Marvin Standke. Der Bundestag hat die Reform der Krankenversicherung beschlossen. Praxen, Apotheken und die Pharmabranche sollen weniger Geld ausgeben. Versicherte müssen mit höheren Zuzahlungen rechnen. Gesundheitsministerin Wagen sprach von einem überfälligen Schritt. Die Opposition sieht das Gesundheitssystem dagegen geschwächt. Auch die Kassenärztliche Vereinigung Berlin äußerte Bedenken. Als nächstes befasst sich der Bundesrat mit dem Gesetz. In Andalusien werden nach Waldbränden 19 Menschen vermisst. 12 Menschen kamen bei den Bränden bereits ums Leben.
2: Einige wurden tot in ihren Autos gefunden. Sie waren auf der Flucht. Die Behörden riefen dazu auf, sich an Anweisungen der Einsatzkräfte zu halten. Der Brand war gestern Nachmittag in der Provinz Almería ausgebrochen. Das Gebiet liegt rund 300 Kilometer nordöstlich von Malaga. Es gilt als der bislang schwerste Waldbrand in der Geschichte Andalusiens, sagte der regionale Gesundheitsminister Antonio Sanz. Ulrike Klein, Redaktion.
1: Zum Ferienstart müssen Autofahrer mit deutlich höheren Spritpreisen rechnen. Nach dem Ende des Tankrabatts stiegen die Preise um über 30 Cent. Neue Angriffe zwischen USA und Iran treiben den Ölpreis zusätzlich hoch. Die Straße von Hormuz soll weitgehend geschlossen sein. Der Bund erwartet heute Aufklärung von den Mineralölkonzernen. Viele Autofahrer im Westen weichen zum Tanken nach Luxemburg aus. Die Sparpläne bei VW stoßen bei betroffenen Bundesländern auf Kritik. Sachsens Ministerpräsident Kretschmer nennt es einen riesigen Einschnitt. Er kritisiert Diskussionen über eine Schließung des Werks Zwickau-Mosel. Auch Niedersachsens Ministerpräsident Lies lehnt Werksschließungen ab. Die VW-Führung will Überkapazitäten abbauen und Modelle halbieren. Zu Stellenabbau oder Werksschließungen gab es auch gestern Abend nach einer Aufsichtsratssitzung keine konkreten Angaben. Bei einem Ryanair-Flug von Thessaloniki nach München kam es zu einem ernsten Zwischenfall. Kurz nach dem Start zerbrach eine Fensterscheibe der Maschine. Der daneben sitzende Passagier wurde von Mitreisenden festgehalten. Sein Kopf und seine Schultern ragten bereits aus dem Fenster. Die Maschine kehrte sofort um, der Mann kam ins Krankenhaus. Über seinen Zustand ist bisher nichts bekannt. Die Behörden ermitteln nun zu dem Vorfall.
0: Die Nachrichten wurden bereitgestellt von Radio Aktuell. 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
1: Die aktuellen Temperaturen. Köln-Bonn 28 Grad, Hamburg 24, Bremen 26 Grad, Berlin 29 Grad, Dresden 29, Frankfurt am Main 30 Grad, Stuttgart 33, München 29, Erfurt 28 und in Münster 27 Grad. Heute in der Südwesthälfte den ganzen Tag Sonne, der Himmel meist wolkenlos oder nur leicht bewölkt. Die letzten Wolken in der Nordosthälfte, ansonsten auch sonnig. Es bleibt meistens trocken, 20 bis 34 Grad die Maxi-Werte.

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0: Döser.
1: Eine Sache, die darf nicht fehlen, wenn wir übers Album der Woche hier bei ERF hier sprechen, und das ist natürlich das Fazit. Everything I Thought Was Pleasure von We The Kingdom, das hat uns die Woche über begleitet. Und Juul, die Frage geht an dich, was bleibt bei dir hängen?
2: Also, was bei mir erstmal hängen bleibt, ist, die EP ist überraschend breit aufgestellt. Mhm. 7 Songs sind drauf, gerade mal 23 Minuten Laufzeit. Das ist jetzt nicht nichts, aber eben auch nicht besonders viel, und trotzdem haben We The Kingdom in dieser knappen Zeit einiges untergebracht.
1: Ja, führ das nochmal einen Schnuff aus. Inwiefern?
2: Ja, musikalisch ist da mehr Vielfalt drin, als man erstmal erwarten würde. Da gibt es Songs mit Druck, mit Ecken und Kanten. Andere sind ein bisschen direkter, eingängiger oder mehr auf Atmosphäre gebaut. Und genau das gefällt mir. Die EP klingt nicht wie 7-mal derselbe Gedanke in einer anderen Verpackung, sondern wie ein Projekt, das verschiedene Farben zulässt und trotzdem zusammenpasst.
1: Na, das klingt doch schon mal gut. Wie sieht's thematisch aus?
2: Auch da bleibt was hängen. Everything I Thought Was Pleasure kreist immer wieder um dieselbe Frage. Was trägt im Leben wirklich? Was fühlt sich nur kurz gut an und was hält auf Dauer? Das ist kein komplett neues Thema, aber We The Kingdom schaffen es daraus, keine frommen Standardantworten zu machen, sondern sie liefern Songs, die wie aus dem echten Leben gegriffen klingen.
1: Also, machen wir einen Strich drunter, was bleibt?
2: Unterm Strich ist das keine überladene Riesenplatte, sondern eine kurze, kompakte EP mit Substanz. Vielleicht wäre an der ein oder anderen Stelle sogar noch mehr drin gewesen, aber vielleicht ist genau das auch die Stärke. Lieber kurz und vielseitig als lang und beliebig.
1: Und deswegen ziehen wir zum Abschluss noch einen Song raus, der genau dieses nach vorn schauen gut einfängt. Hier sind für euch We The Kingdom mit Pray bei ERF Yes.

damit bringen wir das Album der Woche zu einem Abschluss. Das Album der Woche kam von We The Kingdom. Ihr habt Pray gehört aus dem Album Everything I Thought Was Pleasure. Falls es euch gefallen hat oder ihr einfach nochmal ein paar Infos nachhören möchtet, ihr könnt alle Beiträge zum Album der Woche immer nachhören auf erfyes.de oder in der kostenlosen App.

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1: Mancher würde wohl sagen, ich wäre wertlos. Dass ich eine Grenze überschritten habe und es für mich keine Gnade mehr gibt. Aber ich werde diese Lüge nicht mehr glauben. Denn mein Vater ist noch gar nicht fertig mit mir. Immer und immer wieder sehe ich, wie er an mir arbeitet. Er hat einen perfekten Plan für mich. Ich weiß nicht, wie meine Zukunft aussieht, aber eines kann ich sicher sagen. Sie hat mit meiner Vergangenheit nichts zu tun. Aaron Bucks, Work in Progress.
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1: Sind für mich jetzt rote Pfosten, die ein kleines Lebewesen vor dem Aussterben bewahrt haben. Und das ist quasi vor meiner Haustür passiert und ich habe nichts davon mitbekommen. Das kleine Lebewesen, von dem ich hier spreche, das ist der Grauhammer, eine Vogelart, die 2021 in Hessen als stark gefährdet eingestuft wurde. So beschreibt das die Hessenschau. Die Vögel, die nisten vermehrt in Wiesen und Feldern und ihre größten Feinde, das sind Mähdrescher. Durch den Klimawandel wird immer früher gemäht und teilweise noch bevor die Küken aus dem Nest sind. Und so wurde der Bestand sukzessive immer kleiner, bevor dann die Handlung angesetzt wurde. Wo auch immer ein Nest entdeckt wird, wurde ein roter Pfosten eingesetzt. Und die Regel ist einfach, aber effektiv. Roter Pfosten heißt, hier darfst du erst ab Juli mähen. Also dann, wenn die Küken ausgeflogen sind, und das zeigt eben Wirkung, denn der Grauhammer konnte vor dem Aussterben bewahrt werden und der Bestand erholt sich. So einfach kann das manchmal sein, ein Pfosten, ein bisschen rote Farbe und dann haben wir eine gute Nachricht.

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1: Ich bin Marvin Standke. Der Bundestag hat die Reform der Krankenversicherung beschlossen. Praxen, Apotheken und die Pharmabranche sollen weniger Geld ausgeben. Versicherte müssen mit höheren Zuzahlungen rechnen. Gesundheitsministerin Wagen sprach von einem überfälligen Schritt. Die Opposition sieht das Gesundheitssystem dagegen geschwächt. Auch die Kassenärztliche Vereinigung Berlin äußerte Bedenken. Als nächstes befasst sich der Bundesrat mit dem Gesetz. In Andalusien werden nach Waldbränden 19 Menschen vermisst. 12 Menschen kamen bei den Bränden bereits ums Leben.
2: Einige wurden tot in ihren Autos gefunden, sie waren auf der Flucht. Die Behörden riefen dazu auf, sich an Anweisungen der Einsatzkräfte zu halten. Der Brand war gestern Nachmittag in der Provinz Almería ausgebrochen. Das Gebiet liegt rund 300 Kilometer nordöstlich von Malaga. Es gilt als der bislang schwerste Waldbrand in der Geschichte Andalusiens, sagte der regionale Gesundheitsminister Antonio Sanz. Ulrike Klein, Redaktion.
1: Zum Ferienstart müssen Autofahrer mit deutlich höheren Spritpreisen rechnen. Nach dem Ende des Tankrabatts stiegen die Preise um über 30 Cent. Neue Angriffe zwischen USA und Iran treiben den Ölpreis zusätzlich hoch. Die Straße von Hormuz soll weitgehend geschlossen sein. Der Bund erwartet heute Aufklärung von den Mineralölkonzernen. Viele Autofahrer im Westen weichen zum Tanken nach Luxemburg aus. Die Sparpläne bei VW stoßen bei betroffenen Bundesländern auf Kritik. Sachsens Ministerpräsident Kretschmer nennt es einen riesigen Einschnitt. Er kritisiert Diskussionen über eine Schließung des Werks Zwickau-Mose. Auch Niedersachsens Ministerpräsident Lies lehnt Werksschließungen ab. Die VW-Führung will Überkapazitäten abbauen und Modelle halbieren. Zu Stellenabbau oder Werksschließungen gab es auch gestern Abend nach einer Aufsichtsratssitzung keine konkreten Angaben. Bei einem Ryanair-Flug von Thessaloniki nach München kam es zu einem ernsten Zwischenfall. Kurz nach dem Start zerbrach eine Fensterscheibe der Maschine. Der daneben sitzende Passagier wurde von Mitreisenden festgehalten. Sein Kopf und seine Schultern ragten bereits aus dem Fenster. Die Maschine kehrte sofort um, der Mann kam ins Krankenhaus. Über seinen Zustand ist bisher nichts bekannt. Die Behörden ermitteln nun zu dem Vorfall.
0: Die Nachrichten wurden bereitgestellt von Radio Aktuell. 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
1: Die aktuellen Temperaturen: Köln-Bonn 28 Grad, Hamburg 24, Bremen 26 Grad, Berlin 29 Grad, Dresden 29, Frankfurt am Main 30 Grad, Stuttgart 33, München 29, Erfurt 28 und in Münster 27 Grad. Heute in der Südwesthälfte den ganzen Tag Sonne, der Himmel meist wolkenlos oder nur leicht bewölkt. Die letzten Wolken in der Nordosthälfte, ansonsten auch sonnig. Es bleibt meistens trocken, 20 bis 34 Grad die Maxi-Werte.

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1: Ich bin Marvin Standko und das war der Tag. Bundestag und Bundesrat haben das neue Heizungsgesetz beschlossen. Es nimmt zentrale Vorgaben der früheren Ampelregierung zurück. Neue Öl- und Gasheizungen bleiben künftig grundsätzlich erlaubt. Sie müssen schrittweise mit mehr klimaneutralen Brennstoffen betrieben werden. Vermieter sollen sich künftig stärker an den Heizkosten beteiligen. Umweltschützer kritisieren das Gesetz scharf. In Berlin demonstrierten rund 200 Menschen für erneuerbare Energien. Und Bundestag und Bundesrat haben die Krankenversicherungsreform beschlossen. Praxen, Apotheken und die Pharmaindustrie sollen künftig weniger Geld erhalten. Versicherte müssen mit höheren Zuzahlungen und Leistungskürzungen rechnen. Gesundheitsministerin Wagen spricht von einer überfälligen Entlastung der Krankenkassen. Die Opposition warnt vor einer Schwächung des Gesundheitssystems. Und bei einem Ryanair-Flug von Thessaloniki nach München kam es zu einem ernsten Zwischenfall. Kurz nach dem Start zerbrach eine Fensterscheibe der Maschine. Der daneben sitzende Passagier wurde von Mitreisenden festgehalten. Sein Kopf und seine Schultern ragten bereits aus dem Fenster. Die Maschine kehrte sofort um. Der Mann kam ins Krankenhaus. Die Behörden ermitteln nun zu dem Vorfall.
0: Die Nachrichten wurden bereitgestellt von Radio Aktuell. 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
1: Die aktuellen Temperaturen: Köln-Bonn 28 Grad, Hamburg 24, Bremen 26 Grad, Berlin 29 Grad, Dresden 29, Frankfurt am Main 30 Grad, Stuttgart 33, München 29, Erfurt 28 und in Münster 27 Grad. Heute in der Südwesthälfte den ganzen Tag Sonne, der Himmel meist wolkenlos oder nur leicht bewölkt. Die letzten Wolken in der Nordosthälfte, ansonsten auch sonnig. Es bleibt meistens trocken, 20 bis 34 Grad die Maxi-Werte.
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1: Was Gott alles kann, ne? Er begegnet Menschen sogar im Traum, um Kontakt zu seinen Menschen zu haben. Allerdings redet Gott nicht nur durch Träume. Er spricht durch die Bibel, durch andere Menschen, durch innere Eindrücke, durch die Natur und auf viele andere Arten. Träume sind also kein Sonderweg, sondern ein Teil seiner vielfältigen Kontaktaufnahme. Und noch was. Lange nicht alles Träumen ist Gottes Sprechen. Gott selbst findet strenge Worte. Nein, mir entgehen diese Lügner nicht, die ihre Träume als mein Wort ausgeben. Sie führen mein Volk in die Irre und täuschen es mit ihrer zusammengereimten Botschaft. Ich, der Herr, habe sie nicht gesandt und ihnen keinen Auftrag gegeben. Sie helfen diesem Volk keinen Schritt weiter. Also, träum weiter. Gott wird sie schon zu erkennen geben.
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1: Aus der Gnade zu leben heißt, meine gesamte Lebensgeschichte anzuerkennen. Die helle wie die dunkle Seite. Brennan Manning.

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1: Gott sagt, was auch immer geschieht, halte mich nicht für eine zusätzliche Belastung deines Lebens. Denn das bin ich nicht. Ich gebe und erhalte dir dein Leben. Bill Heibels.

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Vater unser im Himmel, geheiligt werde dein Name. Dein Reich komme, dein Wille geschehe, wie im Himmel so auf Erden. Unser tägliches Brot gib uns heute und vergib uns unsere Schuld, wie auch wir vergeben unseren Schuldigern. Und führe uns nicht in Versuchung, sondern erlöse uns von dem Bösen. Denn dein ist das Reich und die Kraft und die Herrlichkeit in Ewigkeit. Amen.

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1: Große Ziele erreicht man selten allein. Das wusste auch Nehemia. Gott hatte ihm ins Herz gegeben, die Stadtmauer Jerusalems wieder aufzubauen. Doch dafür brauchte er die Unterstützung seiner Landsleute. Deshalb sagte er zu ihnen: Ihr seht das Unglück, in dem wir sind, dass Jerusalem wüst liegt und seine Tore mit Feuer verbrannt sind. Kommt, lasst uns die Mauern Jerusalems wieder aufbauen, dass wir nicht weiter ein Gespött seien. Irgendwie scheint dieser Nehemia ein echter Motivator gewesen zu sein, denn sie sprachen: Auf, lasst uns bauen! Und sie stärkten ihre Hände zum guten Werk. Indem wir uns selbst und einander zum Guten anspornen, stärken wir uns gegenseitig. Und es kann geschehen, dass Gott unseren Traum dann wahr werden lässt.
0: Der Spruch des Tages steht in der Bibel. Bibellesen auf bibleserver.com.